just vom Rauch, 12,1 Grad. Das ergibt bei einer Jahresleistung von 20.000 Kilometern 11,8 Pfennig pro Kilometer.

0: Ene, dene, ditsche, datsche, simmane, bimmane, bonche, batsche. Ene, mene, Maus, und wir sind raus. Und wir sind raus. Sind raus.
1: Sind.

0: So, make a little hollow in the flower in the middle.
1: Drei. Oh, no.
0: I'm using a beautiful silver-coloured spoon, which I think is stainless steel. And interestingly, the taste that we experience of food that we eat is actually quite strongly affected by the molecular binding of the food to whichever utensil we're using. So,
1: dieser Geruch. So, dann schalten wir. Darf ich einschalten für diesen magischen Moment? Ah, jetzt. Und es ist an. So, bald kommen die schönen Kaffeegeräusche, während wir kochen Kaffee. Das mussten Sie nicht festhalten, denn Kaffeemaschine, das geht von alleine. Das erste Schlaflied war über ein kleines Vogel. Ich versuche kurz zu übersetzen, also piep, piep, pikkuinen lintu. Zirp, zirp, du kleine Vogel, sind deine Beine schon sehr müde, wenn du da im Baum so lange stehst. Also leg dich hin und schlaf ein auf den schönen Gras.
0: They thought that I was going to be baking bread out of beetles.
2: Oh.
0: Which, of course, you know, is one of the posited solutions to our food crisis, but not one that I find particularly appealing, I have to say.
2: Eating beetles.
0: Eating beetles or eating any other kind of insects.
2: Mm.
0: I'm going to start mixing and then I might tell a story about insect eating.

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1: Vögel haben irgendwann angefangen zu zwitschern, fand ich sehr schön. Ich fand die Zeit, diese Twilight-Zeit, so die Dämmerungszeit, die schönste Zeit überhaupt mitzubekommen, wie der Tag erwacht.
2: Ja, mal rübergehen, dann sehen wir, wie die Sonne aufgeht.
1: Ich liebe diese Farben, die von fast weiß, gelblich über den rosa Kondensstreifen. Der Mond sieht noch recht hell aus. Okay, also die Mondsichel ist links, weil wir abnehmenden Mond haben. Sieht genauso aus, wie ich es im Internet gefunden habe. Sehr schön und so weiß und leuchtet. Genau, und auf der anderen Seite hat man diese eher nochmal helle, aber auch Rosaton, aber einen anderen Rosaton wie auf der quasi noch zu erscheinenden Sonnenseite. Wunderschön. Kann ich immer wieder beobachten. Jetzt schauen wir uns so langsam an, wie sich die Farben so ändern. Auch wie sich die Geräuschkulisse ändert.

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